0: Bewusstsein der Geduld erfüllt mich mit Harmonie.
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0: und Ausgewogenheit
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0: Ich übe mich in der Demut.
1: Mi esercito nell'umiltà.
0: Ich übe mich
1: mi esercito
0: in der Selbst-
1: nell'altruismo.
0: Ich bejahe die Absolutheit in mir.
1: Affermo l'assoluto in me.
0: Ich bin demütig.
1: Io sono umile.
0: Ich bin selbstlos.
1: Io sono altruista.
0: Geduldig ist mein Wesen.
1: 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Attraverso la sofferenza sono